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0: Was ist denn jetzt los?
1: Morgen.
0: Was ist los?
1: Kennst du das nicht, wenn so ein Kichern in dir schlummert und du es nicht zurückhalten kannst?
0: Schönen Montagmorgen. Hier bei Star von Max & Rock. Die Frage ist, warum musstest du denn kichern?
1: Ich habe da was Lustiges gehört.
0: Du hast was Lustiges gehört? Was denn?
1: Auf meinem Kopfhörer. Von letzter Woche noch. Ich habe da so einen Schnipsel aus der Sendung gespeichert.
0: Du meinst das hier? Fakt oder Fake?
1: Wow. Das ist echt ein Meisterwerk. Oh.
0: Deswegen musstest du jetzt lachen, weil ich hier fast mir das Bein gebrochen habe.
1: Ja.
0: So, neue Woche, neues Glück, schönen Montag wünschen wir dir. Hast du gestern Fußball geguckt?
1: Nö, aber ich habe ja gesehen, dass Spanien gewonnen hat.
0: Ja, 1-0 haben sie gewonnen nach Verlängerung. Und so wie ich habe auch jetzt überhaupt nicht großartig mitbekommen, wie das Spiel war, weil ich es selber auch nicht gesehen habe. Aber es muss schon ein bisschen hitzig gewesen sein. Und ich glaube, die Argentinier waren dann nachher auch ein bisschen gefrustet, weil es gab ja dann im Anschluss nochmal im Nachhinein mehr oder weniger nochmal eine rote Karte.
1: Nachträglich.
0: Weil da hat sich das Gemüt, hat sich etwas erhitzt zum Schluss. Da waren die Argentinier wahrscheinlich dann traurig. Wie gesagt, das ist alles Mutmaßung. Ich habe das Spiel nicht gesehen, sind alles nur, können falsche Behauptungen sein. Ich möchte mich da gleich offen positionieren.
1: Guter Journalismus.
0: Ja, da bin ich bekannt für guten Journalismus. Ich glaube, die waren mal wieder gefrustet, weil ihre ganzen Tricks und ihre ganzen Hinterhältigkeiten doch keine Früchte getragen haben und sie dann so kurz vor der Doppelweltmeisterschaft dann mit feststellen mussten, dass es dann doch nicht gereicht hat.
1: Ach, stimmt, das wäre ja. Ich weiß nicht, ich habe nur gestern zu meinem Freund gesagt, boah, zum Glück ist heute Abend Fußball, dann ist das nämlich vorbei.
0: Na?
1: Also.
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0: Naja, nicht ganz. Wolfram, der ist noch im Urlaub. Der fängt jetzt seine zweite von 165 Wochen an.
1: Tja.
0: Von daher müssen wir uns noch ein bisschen gedulden, bis wir seine liebreizende Stimme hier wieder hören können. Flora natürlich weiterhin am Start. Mein Name ist Chris. Und komm, lass einfach Musik spielen. Bon Jovi, Living on a Prayer. Jetzt hier bei deinem Radiosender des Vertrauens, hier bei Star von Maximum Rock. Schönen guten Morgen.
1: Morgen.

0: Mammoth, der Sohn von Eddie Van Halen, nämlich Mammoth, WVH, Wolfgang Van Halen und Epiphany hier an diesem Montagmorgen hier bei deinem Radiosender des Vertrauens hier bei Star FM Mexican Rock. Ich habe Fotos gesehen, meine liebe Flora,
1: von
0: dir am Wochenende. Oh. Was hast du am Wochenende gemacht? Weil du sahst ja exquisit aus. Du hast ja ein richtiges feines Outfit gehabt, wo ich gedacht habe, ach guck mal einer an.
1: Was hat die denn noch
0: hier,
1: vor?
0: Hier immer einen auf Schlumpi machen.
1: Hey.
0: Ja? Und am Wochenende, da kommt der feine Zwirn. Warst du wieder auf den roten Teppichen dieser Welt?
1: Du, ich habe die Kinopremieren, rote Teppiche, alles habe ich mitgenommen. Nein, ich habe mich mit meiner besten Freundin zum Essen getroffen. Wir haben einen Tisch reserviert, 18:30 Punkt, wurde dann gespeist. Wir haben so Fisch gegessen, es war sehr lecker.
0: Okay, fangen wir mal an. Zwei Punkte. Mhm. Als allererstes möchte ich natürlich wissen, ihr habt Fisch gegessen. Wart ihr in so einer guten alten Fischkombüse gewesen oder was war
1: Fischbrötchen.
0: Das? Oder
1: nee, wir haben wie so Sashimi so dünn geschnitten.
0: Also
1: so
0: Japaner.
1: Ja, irgendwie so.
0: Ah ja, verstehe. Und war lecker?
1: War sehr gut, ja. Sehr, sehr gut.
0: Ich liebe übrigens auch Sushi. Vielleicht sollten wir auch mal Sushi essen gehen.
1: Dann mache ich mich auch hübsch.
0: Punkt Nummer zwei und ist der viel größere Fauxpas, wie ich finde.
1: Aha.
0: Wochenende. Es war Samstag.
1: Samstag.
0: Und du warst hübsch gemacht, zurecht gemacht, ja? Und hast ja eigentlich, wenn ich das jetzt richtig in Erinnerung habe, auch nichts irgendwie an der Backe, was irgendwo deine Abendplanung irgendwie beeinflussen würde.
1: Du meinst wie so ein Kind oder so?
0: Wie so ein Kind zum Beispiel. Nee. Ja. Deswegen frage ich mich, warum zur Hölle um 18.30 Uhr? Wer geht dann am Samstag um 18.30 Uhr essen?
1: Du tust jetzt so, als wäre ich um 16 Uhr essen gewesen.
0: Ja, gefühlt ist es so.
1: 18.30 Uhr ist doch eine vollkommen legitime Zeit. Bis man dann da wieder draußen war, war auch 20.30 Uhr. Hallo? Dann.
0: Na, um 20:30 geht man erst essen.
1: Um 20:30 gehst du essen?
0: Naja, wenn nichts ansteht, na ja klar.
1: Da habe ich schon keinen Hunger mehr dann. Da ist er
0: ehrlich
1: weg
0: nicht.
1: Einfach, weil ich vorher schon verstorben bin wahrscheinlich.
0: Du bist so ein typisch deutsche Kartoffel, so 18 Uhr muss ich in Armut auf dem Tisch sein.
1: Du, ich weiß nicht, ich war ja vor kurzem in Italien, ne?
0: Ja.
1: Und da waren wir dann auch, sind wir zum Restaurant gegangen, 18 Uhr standen wir vor der Tür.
0: Da haben sie euch ausgelacht,
1: dann
0: ne?
1: Gesagt, wir machen erst um 19 Uhr auf.
0: Ja.
1: Wie so verdammte Axt.
0: Und selbst wenn du um 19 Uhr da bist, gucken sie dich noch an,
1: ja,
0: als wenn du irgendwie ein Alien wärst.
1: Wir waren dann auch Punkt 19 Uhr natürlich wieder zurück am Restaurant. Und dann
0: so. Ja, Freunde, ein guter Kumpel von mir, der hat eine italienische Frau. Und wir haben ihn auf Sardinien besucht, in Cagliari, und sind dann essen gegangen. Und dann hat er gefragt, wann wollen wir denn essen gehen? Ich so, weiß nicht, ich schlag eine Zeit vor. Und er sagte 22 Uhr.
1: 22 Uhr?
0: Und dann habe ich gesagt, auf gar keinen Fall. Selbst mir ist ein bisschen zu spät. Aber das ist natürlich diese Mentalität, die machen ja Siesta und so was. Und da wird es dann erst angenehm, so dass man ordentlich essen kann. Aber das war mir wirklich auch zu spät. Aber 18.30 Uhr, Flora, ist definitiv zu früh an einem Samstagabend.
1: Also unter der Woche esse ich um 17 Uhr Abendbrot.
0: Ehrlich?
1: Mhm.
0: Wow. Wow.
1: Also im Krankenhaus bin ich immer gut aufgehoben.
0: Wow, 17 Uhr, das ist ja hart. 17 Uhr ich einkaufen, um das Essen vorzubereiten.
1: Nee.
0: Ehrlich?
1: Nee.
0: Wow, krass. Aber was wäre denn, ich meine gut 18.30 Uhr, aber was wäre denn eigentlich eine perfekte Abendbrotzeit?
1: 18.30
0: Uhr. Auf gar keinen Fall. Wenn wir beide zusammen essen gehen sollten, auf gar keinen Fall 18.30
1: Uhr. Aber auch nicht 22 Uhr.
0: Nein, aber so 19.30
1: Uhr. 19 Uhr vielleicht, aber dann ohne Nachtisch.
0: Pff. 18.30 Uhr. Kein Mensch geht um 18.30 Uhr an einem Samstag.
1: Och, reserviert das nicht.
0: Kein Mensch reserviert sich so 18.30 Uhr einen Tisch.
1: Wir fragen unsere Hörer.
0: Nein, brauchen wir nicht.
1: Sag du es mir.
0: Brauchen wir nicht fragen.
1: Was ist die perfekte Abendbrotzeit? 18.30 Uhr? Ja oder nein?
0: Wir werden uns darüber definitiv nicht unterhalten. Kein Mensch geht um 18.30 Uhr. An einem Samstag reserviert sich den Tisch. Punkt, aus, Ende. Don't stop me now. Hier sind Queen. Schönen guten Morgen.

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2: Einen schönen guten Morgen.
3: Morgen.
2: Lieber Star von Maximum Rock, du hörst natürlich den Breakfast Club. Micha hat uns schon ganz, ganz früh eine Nachricht zukommen lassen und fragt, ob wir denn nämlich nicht Pretend We're Dead von L7 als Abschlusslied heute spielen können, aus gegebenen Anlass. Denn wir müssen leider Jennifer Finch den Tod verkraften. Die ist nämlich verstorben im relativ frühen Alter. L7.
3: Ich sag dir ehrlich, ich weiß leider nicht, wer das ist.
2: Was? Ehrlich nicht?
3: Nee, I'm sorry.
2: Krasse Frauenband hier mit Pretend We're Dead.
3: Vielleicht klingelt ein bisschen was, aber nicht so.
2: Ja, da müssen wir musikalische Aufarbeitung machen. Vielleicht kriegen wir da nochmal einen kurzen Infobeitrag hin, damit wir dich da auch noch gleich mit ins Boot holen. Ansonsten lass uns erstmal ein bisschen Musiker spielen, bevor wir hier weitermachen. Red Hot Chili Peppers haben wir, Black Summer vorher noch eine Runde, Sum 41 und Into Deep, Rest in Peace, Jennifer Finch.

0: Guten Morgen, ihr beiden, der Rob hier. Also gerade als Vater eines Kindes weißt du doch sicherlich, dass wenn das Kind jetzt in meinem Fall 5 Jahre alt ist und er zu 19 Uhr zu Bett geht, dass man dann zumindest zu Hause spätestens um 18 Uhr ist. Und wenn man essen gehen möchte, ja, dann bestelle ich mir auch einen Tisch zu 16:30 Uhr oder 17 Uhr, sodass man allerspätestens 19:30 Uhr zu Hause ist und das Kind um 20 Uhr im Bett ist. Damit ganz klar Team Flora.
1: Danke, Rob. Eigentlich habe ich gesagt, wir machen daraus kein Thema. Vielen Dank, dass du daraus da doch noch ein Thema
2: Du,
1: gemacht
2: die
1: hast,
2: Hörer
1: Flora.
2: haben sowas von einem Thema
1: Ja,
2: daraus
1: die,
2: gemacht.
1: ja. So. Punkt 2 hatten wir natürlich nicht davon gesprochen, dass Kinder mit involviert sind, weil bei dir waren ja auch keine Kinder involviert. Ich kenne natürlich, ich habe einen Sohn, der ist jetzt mittlerweile 8 Jahre, da ist das nicht mehr ganz so schlimm, aber früher war es auch anders und unter der Woche essen wir natürlich auch so um 18:30 rum.
2: Aha.
1: So. Aber da ist ja ein Kind mit dabei. Wir haben ja, da sind ja davon ausgegangen, deswegen sagte ich ja, wenn da nichts mitspielt, ja, du keine Verpflichtungen hast, ja, dann finde ich 18:30 Uhr definitiv zu früh.
2: Da sind die Maximum Rocker anderer Meinung.
1: Ja.
2: Hermann hat auch geschrieben, 18:30 Uhr ist die perfekte Zeit. Da hat man nämlich am Wochenende Zeit zum Genießen, kann danach noch ein bisschen verweilen ins Kino oder in eine Bar. Und in der Woche 18:30 Uhr auch sehr gut, da man dann noch etwas vom Abend hat.
1: Aber am Wochenende, also wenn wir jetzt wirklich nur aufs Wochenende ausgehen, unter der Woche, meinetwegen, ich möchte da jetzt auch, also letztendlich, let's face it, jeder kann essen, wann er will. Das heißt gleich mal, nicht, dass es nämlich wieder heißt, der Chris, der
2: Wer
1: sitzt da,
2: zwingt uns?
1: der zwingt uns, dass wir hier um, so, es kann jeder machen, was er will, ja. Am Wochenende kann ich doch, wenn ich um 19:30 Uhr irgendwo essen gehe, ja, oder um 20 Uhr, kann ich doch immer danach noch in eine Bar gehen. Oder in eine Spätvorstellung von einem Kino.
2: Spätvorstellung.
1: Oder?
2: Klar.
1: Ja, allein das Wort Spätvorstellung hat bei dir jetzt gerade schon ziemliche Magenschmerzen bereitet, oder?
2: Aber Mario hat auch gesagt, 18:30 Uhr, perfekte Uhrzeit zum Essen gehen, egal ob unter der Woche oder am
1: Siehst du?
2: Wochenende.
1: Ja, das ist halt so die typische deutsche Mentalität. Da muss um 18:30 Uhr muss das Essen auf dem Tisch stehen. Aber ist okay, könnt ihr alle machen. Ich weiß zumindest, einer hält zu mir.
3: Also ich muss ja echt mal so ein bisschen Chris zu Recht geben. Also Flora, also 18:30 Uhr essen gehen, ja, gut, wenn man danach noch was vorhat, ist ja in Ordnung. Da legt noch ein. Wenn man danach in den Club geht oder was anderes noch runter vorhat. Aber ansonsten, wenn man nur essen geht, dann 18:30 Uhr, nein. Dann 19, 19:30 Uhr, wie Chris schon sagt.
1: Ja, so nämlich.
2: Nee, das ist mir zu spät.
1: Das ist mir zu spät. Ich brauche da mein Essen. Ansonsten bin ich
2: Ja,
1: ungenießbar.
2: es ist ja nun mal auch Fakt, dass je mehr Zeit zwischen Essen gehen und Schlafen gehen verstreicht, desto besser.
1: Aber wenn ich um 18 Uhr essen gehe und ich gehe danach noch irgendwie weiß ich nicht, in die Kneipe oder so, dann bekomme ich doch nachher um 10, 10:30 schon wieder Hunger.
2: Kannst du da ja noch einen Snack essen?
1: Ah. Und
2: Ich
1: der ist,
2: nicht, aber
1: wollte gerade
2: du
1: sagen, und
2: kannst da
1: der
2: noch
1: Snack
2: einen
1: ist
2: essen.
1: dann noch was Besseres, oder was? Hier ist Creed, hi, hier an deinem Montagmorgen, schönen guten Morgen.

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0: Montagmorgen hier bei deinem Radiosender des Vertrauens hier bei Star FM Maximum Rock. Schön, dass du mit am Start bist. Und auch heute natürlich wieder kannst du ihn wählen.
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0: Den Rausschmeißersong. Bei keinem anderen Sender ist man so dermaßen dabei, dir die Möglichkeit zu geben, in die Musik einzugreifen. Nur hier bei Star FM Maximum Rock natürlich kannst du jeden Tag den letzten Song unserer Sendung mitbestimmen. Wir geben dir zwei zur Auswahl. Und zwar haben wir heute am Weltraumforschungstag uns mal wieder die guten alten Space Songs rausgesucht.
2: Und da komme ich mit einer richtigen Klassikerband um die Ecke. Montrose. Wer singt dort?
0: Keine Ahnung.
2: Sammy Hagar.
0: Ah ja.
2: Da hat er gesungen, bevor er dann seine Solokarriere und Van Halen an den Start gebracht hat. Und ich schicke ins Rennen Space Station Number 5.
0: Guck an.

0: Das glaube ich, so ein Song, der ist für mich die Definition von Rockmusik. Deswegen am Weltraumforschungstag Song F.
1: Guck mal einer an. Ich bin da auch im Classic Rock unterwegs. Und zwar bin ich bei Deep Purple und ihrem wunderbaren sechsten Studioalbum namens Machine Head. Damals noch mit der Mark II Besetzung, die da waren. Siehst du, jetzt habe ich dich
0: Kaffee
1: nämlich
0: im
1: auch.
0: Mund. Ja.
1: Ian Gillan, Richie Blackmore, John Lord, Ian Paice und wen habe ich vergessen? Ich habe Roger Glover noch vergessen, natürlich. Und die haben einen Song da drauf, der nennt sich Space Truckin'. So, also heute ein Duell für alle alten Zausel unter uns. Ja, welcher Classic Rock Song soll es denn sein? C oder F? Entweder Deep Purple und Space Truckin', dann gibst du ein C oder du sagst Montrose und wie hieß der andere Song?
0: Mein Song.
1: Ja.
0: Space Station Number 5.
1: Den meine ich. Dann schickst du einen F. 0800 0303 666.
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1: Wolf im Urlaub, Flo aber natürlich am Morgen. Start. Du hast den Breakfast Club hier bei Star von Maximum Rock und da hast du nicht schlecht geguckt, weil ich dir eben dieses Video gezeigt habe von dem argentinischen Spieler.
0: Ja, hallo, was war das denn?
1: Das war schon Hype Wrestling gewesen, ne?
0: Der hat ihn gewürgt.
1: Tja, da waren die Argentinier ein bisschen frustriert, dass die Spanier dann trotzdem noch gewonnen haben, obwohl da wieder mal ordentlich zur Sache ging.
0: Wo es gepusht wurde.
1: Wurde schon wieder so richtig. Da waren die kleinen Nicklichkeiten und
0: naja.
1: Der eine oder andere sagt ja immer, ja, das ist Härte, die man im Fußball haben kann. Und wenn der Wille da ist, wenn die Emotionen da sind,
0: finde
1: es immer ein bisschen hart. Aber gut, ja, so ist es. Argentinien nicht Doppelweltmeister. Spanien holt sich das Ding mit einem 1:0 nach Verlängerung. Tor Nico Williams, falls du es noch nicht mitbekommen hast. Du bist auf jeden Fall hier richtig, nicht beim neuen Fußball-Podcast-Talk im Radio, nein, sondern hier bei Star für Maximum Rock. Und deswegen gibt es jetzt auch Rock. All Time Low haben wir gleich. Falling for Strangers, vorher noch eine Runde Limp Bizkit. Take a look around. Yeah. Bye. Star for Maximum Rock. Schönen guten Morgen.
0: Morgen.

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0: Da sind sie. Pole Dance. Kannst du voten auf Start.md, wenn du magst.
1: Ja, du kannst aber auch sagen, weißt du was? Nee, ich gönn's Cross the Atlas viel mehr. Und vom Musikgenre natürlich voll mein Ding. Progressive Rock, Hard Rock aus dem Hochsauerland. Vierköpfige Gruppe, alle Ende 30, also alle mein Alter sozusagen. Und auch sie schicken einen schönen Song ins Rennen.
2: Wir schicken unsere erste Single-Auskopplung aus unserer EP Hope ins Rennen, weil wir glauben, dass der uns einfach wahnsinnig gut vertreten würde. Der Song heißt At The Edge. Ihr könnt den überall auf allen gängigen Streaming-Plattformen, könnt ihr euch den anhören und besucht uns gerne mal auf den Socials, überall, Instagram, Facebook.

Cross the Atlas aus dem Hochsauerland haben sich 2024 gegründet und im Laufe des Tages wird das Voting online gehen und dann kannst du wieder abstimmen, welche Band diese Woche dann als Sieger hervorgehen soll und dann bei A auch in der Rush Hour ihren Song komplett ausspielen darf. 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

0: Sultans of Swing, das waren die Dire Straits hier bei Star for Maximum Rock hier in deinem Breakfast Club. Schön, dass du wieder mit am Start bist und traurige Nachricht war jetzt gewesen, ne?
1: Ja, Micha hat uns heute Morgen darauf hingewiesen, Jennifer Finch von der Band L7 verstorben am Samstag.
0: Ja, im Alter von 59 Jahren. Ich habe bei dir so ein bisschen ein ratloses Gesicht gesehen, so von wegen, oh ja, da ist irgendwie eine kleine Musiklücke und die wollen wir natürlich irgendwie so ein bisschen schließen, denn Jennifer Finch, wirklich eine begnadete Musikerin gewesen und hat zusammen mit L7 so zwischen 86 und 96, so 10 Jahre, wirklich viel geprägt, viel auch Crossover aus Punk, aus Metal, aus Grunge bewegt, eine reine Frauenband gewesen, leider an der Folge eines aggressiven Hirnkrebses verstorben. Und man muss sagen, sie war auch wirklich nicht nur eine geile Musikerin gewesen, hat ja teilweise auch das legendäre Smell the Magic Album und Bricks Are Heavy und natürlich auch die Hymne Pretend We're Dead, die wir nachher auch gleich nochmal hören werden, mitgemacht und mitgeschrieben. Nein, die war auch sehr aktiv unterwegs, wenn es ums Thema Frauenrechte ging. Sie hat zum Beispiel diese Konzertreihe Rock for Choice mitinitiiert 1991 und hat da aus dieser Rock- und Punk-Szene heraus aktiv für Frauenrechte und Selbstbestimmung gekämpft. Und sie hat mal gesagt in einem Interview, dass es für sie die Größe war, als Frauen zu ihr kamen und gesagt, okay, wir sind dir zutiefst dankbar, denn wegen dir habe ich jetzt angefangen, in die Politik zu gehen oder wegen dir habe ich jetzt mein Medizinstudium absolviert. Und das war für sie immer das Größte gewesen, wenn sie Frauen dahingehend bewegen konnte, aus ihrem Trott rauszukommen und für sich einzustehen. Und hatte noch ein paar andere Projekte, Other Star People und The Shooker, gründete ihr eigenes Label, Little Pusher Records, und war auch als Fotografin aktiv in der Punk-Szene von Los Angeles. Also hatte ein großes Wirken gehabt und ein großes Standing und war immer irgendwie so ein bisschen so ein kleines Original gewesen. Weißt du, was ich meine? Ja. Das ist immer so die gibt so Menschen, die mit dem, was sie machen, andere Leute inspirieren, ohne sich da aber irgendwie krass verbiegen zu lassen. Weißt du? Also die hat bestimmt auch einen Haufen Gegenwind bekommen, auch gerade für ihre, für ihren Kampf für Frauenrechte und für Selbstbestimmung und sowas alles. Von daher eine krasse Frau. Schade, dass sie ihrem Krebsleiden erliegt. Und rest in peace. Und deswegen, weil du es auch nicht kennst, spielen wir noch eine L7. Pretend We're Dead, hier jetzt bei Star for Maximum Rock. Rest in peace, Jennifer Finch.

0: L7, Pretend We're Dead, hier bei Star für Maximum Rock, in Gedenken an Jennifer Precious Finch, die leider am Samstag viel zu früh verstorben ist, im Alter von 59 Jahren, an einer aggressiven Hirnkrebserkrankung. Und schade, solche
1: Rest
0: Leute
1: in peace.
0: Braucht's mehr. Wir machen weiter hier ist Nightmare the Devil, Fame on Fire, hier bei Star für Maximum Rock.

0: Neue Woche, neues Glück. Du hörst da vom Maximum Rock an diesem Montag und heute ist irgendwie das Battle der alten Zause.
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0: Beziehungsweise das Battle für unsere alten Zause, denn wir sind heute so ein bisschen im Classic Rock und wir sind ja beides auch so ein bisschen Classic Rock Fans, muss man sagen. Und heute am Weltraumforschungstag haben wir uns auf die Space Songs gestürzt und ich komme mit Deep Purple um die Ecke.
2: Ja, und es scheint den Maximum Rockern heute wirklich schwer zu fallen. Rudi zum Beispiel schreibt, wirklich schwere Wahl. Einer zwar der besten Songs von Deep Purple, aber auch wenn es sehr knapp ist, geht meine Stimme heute ans große F. Und ich bin das große F. Und schicke Montrose mit Space Station Number 5 ins Rennen.

0: Anfang der 70er Jahre mit Sammy Hager am Gesang heute am Weltraumforschungstag.
1: Welcher Song darf es denn am Ende sein? Du bestimmst den Rauschmeißer-Song nur hier bei Star für Maximum Rock jeden Tag. Ja? 0800 0303 666. C oder F? Deep Purple oder Montrose? Space Truckin' oder Space Station Number 5? Du entscheidest natürlich wieder ganz allein.
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1: Schönen guten Morgen, Flora natürlich ebenfalls am Start und mit Spanien als neuem Weltmeister, gestern 1-0 gegen Argentinien durchgesetzt, mit einer XXXXL Halbzeitshow zum ersten Mal seit dem 90-jährigen Bestehen oder das, wo man Weltmeisterschaften macht, zum allerersten Mal mit Halbzeitshow, die 27 Minuten dauerte.
0: Sind da nicht auch ganz viele Leute aufgetreten?
1: Da war Madonna mit bei, die wurde dann von Ronaldinho und Ronaldo aufs Feld geführt, da war Justin Bieber, da war Shakira, da waren so viele Leute.
0: War davor nicht Coldplay auch mit dabei?
1: Ja, die waren auch noch mit dabei und davor war ja noch Tom Cruise, der hat noch eine Rede gehalten. Also typisch American Style, 27 Minuten, meine Güte,
0: vielleicht wollten sie einfach, dass die Spieler ein bisschen länger Halbzeitpause haben.
1: Pipi machen, Zigarette rauchen, dich fertig machen für Bett. Also da hättest du ja meine Güte. Aber gut, kannst dich gerne melden, wie du das fandst mit 27 Minuten Halbzeit. Also ich hab's ja nicht gesehen. Von daher bin ich ja raus. Aber gut, lassen wir das und schauen wieder auf die Musik und sehen, dass wir System of a Down gleich haben. Ariads gleich nach Billy Talent und Reckless Paradise. Schönen guten Morgen.
0: Morgen.

0: You Shook Me All Night Long, AC/DC, absoluter Klassiker hier bei Star FM Maximum Rock. Morgen. Und wir kümmern uns ja nicht nur um die Klassiker, ja, wir kümmern uns natürlich auch um neue Musik. Und gerade bei unseren Hörercharts, bei unseren Rock Top 30, kommt natürlich immer mal wieder neuer Maximum Rock zum Voten dazu.
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0: Ja, und da kannst du natürlich voten, was das Zeug ist, voten. Also du kannst ja nicht nur den Rausschmeißer des Tages jeden Tag voten. Nein, du kannst auch immer wieder für deine Neuvorstellungen voten auf starfm.de oder deiner Starfm App. Und da haben wir einen Song von den Queens of the Stone Age am Start.
2: Wir haben ihn dir schon vorgestellt am New Rock Friday und jetzt kannst du ihn in deine Rock Top 30 voten. Neue Single kam raus, 14. Juli. Und wenn du aber in letzter Zeit auf Konzerten warst, vor allem im letzten Jahr, dann könnte er dir vielleicht schon bekannt vorkommen. Da haben sie ihn schon mal vorgestellt. Zusammen jetzt auf der Studio-Version gibt es ein Duett von Josh Om und Howdy Howdy. Ja. Nikki Lane, US-amerikanische Country-Sängerin, ist auch mit dabei. Und ja, ist alles sehr, sehr roh aufgenommen, alles sehr unperfekt, ohne Klickspur, bisschen Timingfehler, war alles irgendwie auch dann egal, haben sie nicht nochmal korrigiert. Und ich finde das auch, wenn es ein guter Take ist, dann nimm den halt. Und ja,
0: wenn es nicht stört, weißt du, was ich meine? Ja, wenn es denn so komplett roh im Proberaum aufgenommen wurde, weil sie irgendwie ein geiles Gefühl hatten gerade, ja, dann ist da vielleicht mal irgendwie, vor allen Dingen wir als ungeschulte Musiker kriegen das doch gar nicht mit, ob da jetzt nur so ein Timing-Fehler war oder nicht. Ja. Von daher, ziemlich geile Nummer. Easy Street, so heißt der Song für deine Rock Top 30 Neuvorstellung. Den hören wir uns jetzt mal an. Ganz viel Spaß.

Easy Street, Queens of the Stone Age. Eine weitere Neuvorstellung für deine Hörercharts, für deine Rock Top 30. Stimm noch ab bis Donnerstag. Ja? Und am Freitag werden sie dir dann wieder vorgestellt von ab 16.45 Uhr.

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2: Danke, Luzi.
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1: Ja, die App, die bringt dir nicht nur Content, die bringt dir nicht nur Spaß, Spiel und Freude mit Rock Talks, mit Games und mit weiteren Informationen und natürlich die Musik. Nein, sie bringt dich auch auf die Konzerte und da gibt's jeden Freitag jetzt ein neues Konzert, wo wir dich hinschicken. Also lade die App schnell runter und sicher die Möglichkeit auf ein Gratis-Konzert. Und apropos gratis, die App runterladen ist natürlich ebenfalls gratis.
2: Und es gibt auch keine versteckten Kosten
1: Nein.
2: für dich. Ich habe aber mal ein bisschen recherchiert. Es gibt eine ganze Menge Apps, die wirklich das Gegenteil von gratis sind und habe dir da meine kleinen Top 3 zusammengestellt.
1: Oh.
3: Platz 3.
2: Da haben wir die Rock, also ROC. Kasse für schlappe 999 Euro. Das ist so für Gastro-Leute gedacht, wie so ein intelligentes Kassensystem quasi.
1: 1000 Euro?
2: Ja, genau.
1: Musst du bezahlen, wenn du diese App haben willst?
2: Ja, aber
1: Jesus
2: vielleicht
1: Christ.
2: Günstiger, als wenn du dir so ein Kartenlesegerät oder so kaufst.
1: Okay.
2: Weiß ich nicht.
1: Naja.
3: Platz 2.
2: Auf Platz 2 ebenfalls für 999 Euro der Cybertuner. Das ist ein Klavierstimmgerät oder eine Klavierstimm-App vielmehr. Sie wird ein bisschen beschrieben als der König unter den Klavierstimmern.
1: Ach ei.
2: Weil da kannst du wirklich jede Kleinigkeit mit einstellen. Ob du da wirklich 999 Euro für eine App rausgeben musst, weiß ich nicht. Aber du könntest, wenn du möchtest.
3: Platz 1.
2: Auf Platz 1 haben wir für schlappe 1099 Euro die iVIP Black. Und das ist eine App, die darfst du nur kaufen, wenn du beweisen kannst, dass du Millionär bist. Und mit dem Preis von 1099 Euro kratzt sie an der festgelegten Preisgrenze für Apps von Apple. Die liegt nämlich bei 1100 Euro. Teurer darf eine App nicht sein. Wie der Preis schon vermuten lässt, die App ist was für wirklich die Luxusliebhaber. Da gibt's so Upgrades für Hotels, Überraschungsgeschenke, Concierge-Services, all sowas. Privatjets kannst du dir da mieten und halt viel Geld ausgeben. Und ich habe noch einen Ehrenkandidat, weil ich das wirklich verrückt finde. Es gibt eine App für 999,99 €. Die kann gar nichts, außer dass auf dem Display ein roter Edelstein zu sehen ist und ein Mantra, das dir dann erklärt, dass du reich bist. Schön, oder?
1: Ja.
2: Da doch lieber die StarFM-App, die ist umsonst.
1: Die kann auf jeden Fall wesentlich mehr.
2: Und gewinnen kannst du da auch noch.
1: Und ist auch umsonst. Also nicht umsonst, aber kostenfrei.
2: So.
1: Ja? Na denn, sicher dir jetzt deine StarFM-App und auch die Möglichkeit auf ein Gratiskonzert. Du bezahlst 1000 Euro, damit die App nichts kann.
2: Ja.
1: Also, ist ja wie mit dir.
2: Hey, hey, hey, hey, hey.

0: Star von Maximum Rock ist an, du hörst natürlich den Morgen. Breakfast Club. Schön, dass du mit dabei bist. Flo und Chris sind hier für dich und ganz egal, ob du irgendwie beim Kaffee trinken bist, beim Zähneputzen, beim Anziehen, auf dem Weg zur Arbeit, von der Arbeit kommend in deinen Feierabend. Schön, dass wir dich begleiten dürfen.
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0: Heute ist Weltraumforschungstag und deswegen haben wir uns natürlich mal wieder auf die Space-Songs gestürzt. Ich war erst bei Biffy Clyro und Space.
2: Ich hab auch dran gedacht.
0: Hab dann aber aus Gründen was anderes genommen. Und zwar bin ich mal ins Jahr 1972 gegangen zu die Purple, zum Album Machine Head und zu diesem wunderbaren Song namens Space Truckin'. Damals noch mit der Mark II-Besetzung, sprich Ian Gillan, Ian Paice, John Lord, Ritchie Blackmore und Roger Glover. Die allumfassende, grandiose Klassikbesetzung. Und der Song, der haut auch richtig rein. Und falls du den hören willst, dann stimmst du natürlich für C. Ist ja ganz klar.
2: Ich habe mich für einen ähnlichen Zeitraum entschieden, schicke ins Rennen Montrose mit Space Station No. 5 aus dem Jahr 1973. Mit Sammy Hagar am Gesang, bevor er sich seinen Soloprojekten und Van Halen gewidmet hat. Und momentan muss man sagen, wir sind sehr nah beieinander. Es ist also noch alles offen. Du kannst also auch immer noch für Montrose stimmen.
0: Also für ich.
2: Aber mit einer halben Stimme.
0: Ja, siehst du? Jedes Mal, wenn du nämlich sagst, nah beieinander, für ich, ja. Wenn du aber mit einer halben Stimme führst, dann sagst du ja. Also ich liege vorne. Klares Ding. Siehst du? C oder F 0800 0303 666. Welchen Song hättest du denn gerne?
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0: Yes, yes, yo. Schönen guten Morgen hier bei Star FM Maximum Rock, hier in einem Breakfast Club. Wolfi im Urlaub, Flo natürlich am Start. Und wenn du auch am Start sein willst beim Voting zu unserem Star FM Bier, ob nur Dose oder Flasche, dann geh schnell auf starfm.de, nutze deine Star FM App und vote. Und ziemlich enge Sache, das ist immer so ein Hin und Her hier. Mal führt die Dose, mal führt die Flasche, dann führt wieder die Dose. Ist so diese gefühlte Uneinigkeit, die wir auch in uns tragen. Ja. Obwohl ich immer noch so wirklich Fan-Dose bin. Aber auch erst geworden bin. Also ich trinke auch gerne Flasche, aber auch Fan-Dose geworden bin. Hat wirklich seine Vorteile. Aber ich will keinen beeinflussen.
2: Ganz unabhängig.
0: Ganz unabhängig.
2: Einfach selber abstimmen.
0: Wie ich normalerweise, wie ist meine Natur? Komplett unabhängig.
2: Naja.
0: Wir hören uns ein bisschen Maximum Rock an. Simple Plan, Nothing Changes, gleich nach den Arctic Monkeys und dem wunderbaren Song When the Sun Goes Down hier bei Star für Maximum Rock. Schönen guten Morgen.
7: Seduce.

0: Flora, da bin ich auf deiner Seite. 18:30 geht hoch, 18 hoch. Aber ihr könnt auch um 22 Uhr essen. Also ich habe damit kein Problem. Aber deine Zeit ist schon die angenehmere. Ich wünsche euch einen schönen Wochenstart. Bis denn, euer Bäumchen.
1: Ich wollte da eigentlich kein Thema draus machen. Ich hatte es eigentlich nicht vor.
2: Und jetzt sind wir hier.
1: Und jetzt sitzen wir hier und haben diverse Hörermeldungen. Flora hatte am Wochenende Zeit. Keine Termine, konnte sich die Zeit frei einteilen, weil keine Kinder, kein gar nichts. Und hat sich dafür entschieden, an einem Samstag um 18.30 Uhr essen zu gehen.
2: Ja, und du tust die ganze Zeit so, als wäre ich um 16 Uhr essen gewesen. Aber 18.30 Uhr ist ja wohl eine humane Zeit.
1: Aber du hast doch hinten raus, also für mich wäre der Tag, der ist doch denn mehr oder weniger, du läutest ja denn schon den Ende des Tages ein.
2: Guck mal, ist es so, ich bin ja ein sehr rhythmusgetriebener Mensch. Bei mir ist... wiederholt sich einfach vieles, vielleicht auch aufgrund der Arbeit, nicht? Deswegen meine normale Abendbrotzeit ist 17 Uhr. Und wenn ich dann jetzt anfange, am Wochenende das so nach hinten zu verschieben und erst 3 Stunden später Abendbrot zu essen, dann ist doch mein Hunger schon längst wieder weg. Außerdem birgt das frühe Abendessen eine Menge Vorteile.
1: Ja, zum Beispiel?
2: Zum Beispiel entlastet das den Stoffwechsel. Mhm. Das fördert eine tiefe Regeneration im Schlaf und beugt nächtliches Sodbrennen vor.
1: Soundparty Christoph hat übrigens geschrieben, er isst von 19 bis 9 Uhr gar nichts und trinkt auch nichts, also außer Wasser.
2: Ja, wie soll er denn noch nachts auch essen? Ja,
1: aber wie, wenn du denn abends noch sitzt, wie holst du dir denn deinen Snacky-Snack?
2: Ja, Soundparty Christoph ist scheinbar kein Snacky-Snack.
1: Ich habe übrigens mal so ein bisschen gegoogelt, damit wir dir auch gleich mal ein bisschen das Ganze irgendwie noch ein bisschen untermalen, ja. Traditionelle Kern für das Abendbrot liegt zwischen 17 und 19 Uhr.
2: 18:30 Uhr, genau in der Mitte. Psst.
1: Da am Wochenende doch keine Arbeitszeiten oder Schulstress den Tag bestimmen, verschiebt sich das gemeinsame Essen oft in den frühen Abend zwischen 19 und 21 Uhr.
2: Das ist ja Quatsch.
1: Siehste? Am Wochenende. Da haben wir es doch. Rund 80% der Deutschen pflegen die Tradition des gemeinsamen Abendessen, was besonders am Wochenende im Kreis der Familie zelebriert wird. Und das liegt zwischen 19 und 21 Uhr.
2: Guck mal, hier.
1: Du bist also raus.
2: Hier.
1: Raus aus dem Nummer. Guck. Und Christian pflegt mir bei.
3: Thema Essen, ja, ich würde sagen, auch so 19 Uhr oder so kurz vor 20 Uhr essen ist noch in Ordnung, weil du musst halt ja alt und noch verdauen und so. Ich gehe mir jetzt mal in den gesundheitlichen Aspekt mit rein, weil das muss ja auch alles verdaut und so. Und das, ist halt auch so eine Sache halt, ne? Jetzt ohne Kinder oder so.
2: Ja, aber guck mal, hier ist ein Punkt, den du, Herr,
1: der?
2: Vielleicht dir auch mal zu Herzen nehmen solltest. Frühes Abendessen, Entlastung des Darmes. Es bleibt nämlich mehr Zeit für Verdauungs- und Reparaturprozesse, was Völlegefühl und Magenprobleme am Morgen.

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0: Frustration, Manu Diao hier bei Star für Maxim Rock und frustriert ist Flora auch, denn,
1: warum denn ich?
0: Sie hat lange geführt und jetzt liegt es dann doch irgendwie ganz anders da. Denn bei unserem heutigen Rausschmeißer
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0: herrscht Gleichstand.
1: Gleichstand, exakt auf die Stimme. Gleich.
0: Komplett genau gleich und weil wir uns da nicht gegenseitig hauen wollen, haben wir jetzt unseren geschätzten Kollegen Jakob Kranz hier reingeholt.
3: Schönen guten Morgen. Morgen
0: und du als Musikchef darfst jetzt entscheiden, welchen Song wir spielen.
3: Die Wahl steht zwischen?
0: Die Wahl steht zwischen Deep Purple und Space Truckin' oder Montrose und Space Station Number 5.
1: Oh.
0: So, und ich weiß ganz genau, dass du jetzt in einer schwierigen Lage bist, weil du nicht sagen kannst, wir spielen beide, weil beide gleich klingen, beide aus dem gleichen Zeitalter kommen.
3: Welches meiner Kinder mag ich am liebsten? Eieiei.
0: Und deswegen möchte ich mich daraus jetzt schön raushalten.
1: Das ist eine gute Idee gewesen.
3: Der Deal an der Rubrik, die ich sehr schätze und sehr mag, ist ja, wir spielen Songs, die normalerweise nicht oder selten im Radio laufen.
1: Mhm.
3: Und Space Station Number 5 von Montrose läuft ein bisschen öfter als die Purple,
1: was?
3: Deswegen die Purple.
1: Ich habe noch nie überhaupt Montrose bei uns im Radio gehört.
3: Hallo?
1: Arbeitest du noch
3: Samstags
1: bei einem anderen
3: Nachmittags Legend mit T-Bone, siehste? Star from Heroes, siehste? Aber Montrose rauf siehste? Und runter.
1: Siehste? Ich nehme das zurück, das war eine gute Idee, Jakob hier reinzuholen.
0: Vielen Dank, Jakob.
3: Sehr gern.
0: Und deswegen Feuer frei, hier sind die Purple und Space Truckin'.

0: Tja, grandioser Song, den man sonst nicht so oft hier bei Star FM Maximum Rock hört. Siehst du? Space Truck in Deep Purple an diesem Montagmorgen. Wir haben aber noch eine Sache vor.
1: Bitte nicht. Also,
0: was denn?
1: Heute, ich möchte bitte wirklich nicht dichten heute.
0: Warum nicht?
1: Ich habe, mir ist vor einer Sekunde ungefähr eingefallen, dass das ja heute ansteht und ich habe ungefähr 3,5 Wörter gedichtet.
0: Nein, denn. Nur los.
1: Heute ein Montag, wie er im Buche steht. Bet. Motivation bei Chris ist heute unauffindbar. Das ist wahr.
0: Das waren jetzt.
1: Das Reimen ist wirklich heute nicht meins. Vielleicht deins. Es tut mir so leid.
0: Also ich fand's,
1: ich werde euch morgen wieder enttäuschen.
0: Ich fand's, muss ich sagen, besser als die ganzen 80%, die ich sonst von dir höre. Aber der erste, kannst du den ersten nochmal machen, bitte?
1: Heute ein Montag, wie er im Buche steht. Bet.
0: Freunde, wir hören uns morgen wieder. Bis dann, ciao.
1: Tschüss.

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Brian Fallon hat die richtige Medizin gefunden. Gute Musik. Neben The Gaslight Anthem ist er endlich auch wieder mit seiner Band Painkillers zu hören. Im September gibt's das neue Album und hier das Titelstück daraus in der Star FM Playlist. Brian Fallon and the Painkillers mit Not Bad for New Jersey.

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5: Und da bin ich wieder, Thomas der alte Franke, für dich auch in dieser Woche am Mikro, für dich am Start. Burner ist in der Redaktion. Wir teilen uns diese wundervolle Sendung ja immer. Schön, dass du auch mit dabei bist. Einen wunderschönen Start in die Woche wünsche ich dir hier mit 5 Stunden Star FM at Work und unserem neuen Album der Woche. Ich mag's ja, ne? Fury in the Slaughterhouse und Changes. Und ich habe die Jungs auch getroffen, also Kai und Christoph von Fury in the Slaughterhouse, mit ihnen viel über das Album geredet, viel über, ja, fast 40 Jahre Fury in the Slaughterhouse. Das Album kannst du, das Album sag ich schon, das auch, ja. Aber nein, das Interview kannst du komplett nachhören in der App und auf starfm.de natürlich in unserem Rock Talk. Aber wir hören auch gleich mal rein in den Rock Talk und natürlich ins aktuelle Album von Fury in the Slaughterhouse. Und wie du Rockstar werden kannst, das verrate ich dir auch gleich noch davor. Jetzt kommen erstmal die, die es schon geschafft haben. Led Zeppelin, Rock'n'Roll, Aerosmith sind gleich dabei mit Living on the Edge und wir starten mit der Bloodhound Gang und genau, Foxlord Uniform, Charlie Kilo. Viel Spaß auf der Arbeit, das klingt wie ein Hohn am Montagmorgen, aber ich wünsche dir wirklich, los geht's.

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0: Anfang der 90er ist der Song rausgekommen, 91, Pearl Jam mit Alive, hier bei Starven at Work. Übrigens, wenn dir gerade mehr nach diesem 90s-Sound ist, ne, du weißt doch hoffentlich Bescheid. Es gibt viele coole Rock-Channels in der App und auf starfm.de, unter anderem auch den 90er-Jahre-Rock-Channel. Dein Place to be in diesem Fall, ne?
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0: Es gibt aber auch jede Woche ein neues Album der Woche, wenn du so auf nagelneuen Maximum Rock stehst. Ja, und in dieser Woche sind Fury in the Slaughterhouse dran. Fury in the Slaughterhouse sind nämlich zurück mit ihrem neuen Album Changes, mit 12 neuen Songs der Band, mit knappen 40 Minuten Spielzeit, die so wirklich typisch nach Fury in the Slaughterhouse klingen und sofort ins Ohr gehen. Hier, hör mal.

0: Tja, siehst du? Changes ist ja Teil 3 von einer Trilogie aus den Vorgängeralben Now, Hope und eben Changes. Und ich habe mich ja mit Sänger Kai und Gitarrist Christoph getroffen und sie zum Beispiel mal gefragt, was denn Changes jetzt kann, was die beiden Vorgänger eventuell jedenfalls nicht konnten.
1: Ja, ich glaube, es sind ein paar Nummern dabei, die wirklich sehr schnell in die Ohren springen. So. Also jetzt auch gerade Fix This Crack oder Nine Lives sind einfach, wir haben die ja schon live gespielt, wir haben es gemacht wie früher. Wir sind auf die Bühne gegangen und haben Songs gespielt, die keiner kennt. Also wir haben Nine Lives live gespielt, bevor das veröffentlicht wurde und Fix This Crack auch. Und da hast du sehr schnell gemerkt, bei der ersten Strophe sind auch Fragezeichen über der Stirn der Leute. Beim ersten Refrain siehst du schon, wie die mitgewippt wird und beim zweiten Refrain singen sie mit. Und dann weiß man schon irgendwie, ja, die scheinen ganz gut zu funktionieren, die Songs.
0: Übrigens, das komplette Interview mit mir im Fury in the Slaughterhouse, und mir, kannst du nachhören in der StarFM und auf StarFM.de, in der Mediathek, im Rock Talk. Ja, ich meine, es sind schon gute Ohrwürmer drauf auf dem Album und einen davon, den hören wir uns jetzt zusammen an. Hier sind Fury in the Slaughterhouse und Youth is Wasted.

Fury in the Slaughterhouse, Youth is Wasted von ihrem aktuellen Album Changes. Das Ding ist ab jetzt, genau ab heute, unser aktuelles Album der Woche. 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Die nächsten Tracks vom Album gibt's nachher 15:30 Uhr in deiner StarFM-Rush-Hour.

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5: Mit Thomas, schön, dass du mit dabei bist. Schönen Montag wünsche ich dir. Viel Spaß bei allem, was du gerade tust. Also ganz ehrlich, ich glaube, wenn ich mit 82 noch Rekorde aufstelle, dann ist das wahrscheinlich, wenn ich sage, ich komme die Treppe im Haus jetzt in 5 Minuten hoch. Ich habe sonst 10 gebraucht. Das ist vielleicht ein Altersrekord. Aber ich meine, Mick Jagger und die Rolling Stones, ja, die stellen mit 82 noch ganz andere Rekorde auf. Mit ihrem aktuellen Album Foreign Tongues sind sie gerade überall in den Charts und das sind nicht die einzigen Rekorde. Wir gucken gleich mal auf die aktuellen Stones-Rekorde und es gibt noch viel, viel mehr Rock-News. Starten wir jetzt erstmal rein mit den Beatsteaks. I don't care as long as you sing. Van Halen sind dabei mit Panama und Takeda und Master. Also, schönen Montag. Lass ihn nie ärgern.

0: Happy to be Deutsch, Farin Urlaub hier am Montagvormittag bei StarFM at Work. Ich finde, es ist Zeit für ein paar Rock-News.
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0: Da gibt es traurige Rock-News. Letzte Woche haben wir an dieser Stelle noch auf ein Crowdfunding hingewiesen. Es wurde ja Geld gesammelt für Jennifer Finch, die Bassistin der 90er Jahre Grunge-Band L7, die hier, ne? Sie war an Hirnkrebs erkrankt und ihre Band hat Geld für ihre medizinische Versorgung gesammelt. Jetzt leider die traurige Nachricht, Jennifer Finch ist am Samstag mit 59 Jahren verstorben. Sie war eine wichtige Figur in der Grunge-Szene Anfang der 90er. L7 haben oft mit Nirvana zusammengespielt und Jennifer war sogar mal eine Zeit lang mit Dave Grohl zusammen. Im Herbst da gehen L7 auf große Abschiedstour. Ersetzt wird Jennifer Finch dabei von der japanischen Bassistin Tsutsumi Okai. Ich hoffe, ich habe das richtig ausgesprochen. Kommen wir zu den Rolling Stones. Das ist leichter auszusprechen. Die Stones sind mit ihrem neuen Album Foreign Tongues in vielen Ländern auf Platz 1 der Charts eingestiegen. In UK ist es ihr 15. Nummer-1-Album und damit sind die Rolling Stones jetzt endlich mit den Beatles gleichgezogen. Und auch bei uns in Deutschland, da haben die Rolling Stones mit ihrer neuen Scheibe so einige Rekorde aufgestellt. Zum Beispiel der größte Abstand zwischen zwei Nummer-1-Alben, nämlich 61 Jahre. Das erste Nummer-1-Album in Deutschland hatten die Stones 1965, das vorerst letzte, jetzt 2026. Das hat noch kein Musiker und keine Band davor geschafft. Und die Rolling Stones sind jetzt die Band, die sich am häufigsten in der Top 10 der deutschen Albumcharts platziert hat, nämlich insgesamt 218 Mal. Na, da sagen wir mal herzlichen Glückwunsch. Und dann, vielleicht hast du es in den Socials gesehen, Korn. Es gab einen ungewöhnlichen Auftritt von Frontmann Jonathan Davis beim Konzert des japanischen Musikers Yoshiki in Los Angeles. Da kam Jonathan Davis als Überraschungsgast auf die Bühne und hat mit dem Orchester zusammen eine sehr gestrippte Version von Freak on a Leash gesungen. Ich find's großartig.

0: Und da werden ja auch schon Stimmen laut, ne, an den Kommentaren unter diesem Video, wo es heißt, geil, also absoluter Gänsehautmoment, Korn sollten auf jeden Fall mal so ein akustisches Album machen oder auch so eine Tracks öfter aufnehmen, bin ich auf jeden Fall dabei. Großartig, finde ich, großartige Leistung. Soweit erstmal deine Rock News. 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

Runaway, Maximum Rock aus dem Jahr 82. Der erste große Hit damals übrigens für Bon Jovi. Die waren in New Jersey, in ihrer Heimat. Da waren sie schon eine Nummer, ja. Kannten viele, haben auch so kleinere Live-Gigs gehabt. Aber sie haben immer weitergemacht, gerade durch den Erfolg von diesem Song Runaway. Und erst 2 Jahre später gab es dann mit dem Album Slippery When Wet den großen Durchbruch für die Band. Aber das wirklich ihr erster großer Hit. Runaway, du hast ihn gerade gehört hier bei Starfam at Work.

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8: Und da bist du. Hey, schön, dass du mit dabei bist. Dankeschön fürs Einschalten. Einen schönen Montag wünsche ich dir. Ich bin auch da. Ich bin Thomas, der alte Franke. Und ich habe sie natürlich auf meinem Handy schon ganz, ganz lange. Vielleicht hast du sie auch schon lange auf deinem Handy. Die StarFM Rock App. Die macht deinen Sommer wieder besser. Oder Monique, auch auf der Arbeit.
9: Ich nutze die App von StarFM täglich auf meiner Arbeit. 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
8: Ja, immer die passende Rockmucke, immer up to date, was gerade passiert mit den Rocknews in Ruhe, Bandinterviews genießen und dich jetzt auch noch zu geilen, geilen, geilen Konzerten rocken, ne? Zum Beispiel Appen in dem Fall, zum Beispiel zu den Deftones, Bryan Adams, Papa Roach, Placebo, Korn. Also spiel mal unser Flutterbird-Game und sammel ordentlich Punkte. Musst über 30 kommen, ist automatisch im Lostopf. StarFM-App, the place to have quasi. The thing to have, the place to be. Naja, du weißt, was ich meine. Sprichworte und so. Wir starten rein in diese Stunde StarFM at Work mit Maximum Rock. Jimmy Eat World, Alice Cooper ist dabei und The Rasmus in the Shadows.

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0: U2 waren uns gerade mit Pride in the Name of Love und ich glaube, man kann sagen, wir sind auch ein bisschen stolz auf unser erstes Star of Empire. Na, Chris?
1: Du auch?
0: Ich bin stolz, was ihr geschafft habt. Schmücke mich mit fremden Federn. Nein, aber ich meine, klar, also Star of Empire finde ich schon geil.
1: Es ist auch cool. Ich freue mich auch, der Straßenfuchs, so wie er nur heißt, der wird dann bald das Licht der Welt erblicken. Er ist jetzt schon praktisch im Brauprozess drinne und wir müssen ihn aber noch abfüllen und morgen ist dann wirklich die Verkündung, morgen sagen wir dir, wo er denn nur reinkommt, denn du kannst ja noch weiterhin abstimmen und zwar auf starfm.de und da ist es immer, ich habe die ganze Zeit schon immer mal ein bisschen verfolgt, auch am Wochenende, ein ständiges Auf und Ab. Also der ist relativ stark mit glaube ich, 55% oder 56% pro Dose ins Wochenende gegangen und dann warte man auf und ab, dann kam wieder die Flasche, dann kam wieder die Dose, heute Morgen waren es wieder 51% Flasche, jetzt habe ich nochmal geguckt, da waren es dann schon wieder 53% Dose, also es ist schon ziemlich ein großes Hin und Her.
0: Ja. Ja, das Licht der Welt erblicken geht natürlich nur in der Flasche, ne? Da kann er rausgucken, kann es rausgucken, das Straßenfuchsbier, in der Dose ist es dunkel, aber das ist ja auch gerade ein Vorteil, ne? Weil viele ja sagen so, ja, es ist eben geschützt vor Licht und UV und das schmeckt ja nicht so muffig und so, als wenn so Licht drankommt.
1: Ja, viele haben natürlich immer noch so ein bisschen die Dose aus den 90ern im Kopf. Kann ich ja auch alles nachvollziehen. So, weißt du, die denken natürlich immer so, okay, das schmeckt alles metallisch und das ist alles ein bisschen eklig und so. Aber das ist halt wirklich nicht mehr. Und einige sagen immer, ja, du drängst die Leute zur Dose hin. Ich meine, nein, ich habe nur eine Meinung dazu und ich finde im Moment die Dose auch ein bisschen cooler. Außerdem ist das ja auch so ein bisschen als Wegbier, als Festival-Konzertbier konzipiert und da macht sich so eine Dose halt auch immer noch ein bisschen geiler, finde ich persönlich.
0: Ja, und ich sage nur, alle Maximum Rocker, die im 5. Stock ohne Fahrstuhl im Altbau wohnen, ne, und mal sich eben so 12 Straßenfüchse holen wollen. Ja. Die freuen sich, glaube ich, auch, wenn es in der Dose ist und nicht in der Flasche.
1: Letztendlich kannst du ja noch entscheiden und geh auf Star FM, mach beim Voting mit und morgen werden wir dann gucken, was denn im Endeffekt geworden ist.
0: Schnell nochmal rauf, bis 16 Uhr kannst du voten.

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6: Ja, und ich gucke gerade mit Schrecken auf die Uhr. Es ist ja schon die letzte Stunde Star FM at Work. Kinder, wie die Zeit vergeht, wenn man guten Maximum Rock im Radio hat, oder? Ja. Sowas hier zum Beispiel, wie die Rolling Stones und ihr aktuelles Album Foreign Tongues. Letzte Woche gerade noch unser aktuelles Album der Woche und schon stellen die Rolling Stones mit diesem Album einen Rekord nach dem anderen auf. Naja, welche Rekorde verrate ich dir gleich in den Star FM Rock News. Ja. Starten wir jetzt erstmal rein mit Papa Roach, Wake Up Calling, Three Doors Down, Matchbox 20 habe ich dabei mit Real World und Sum 41, Dopamine. Schönen Montag.

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0: Ziemlich neuer Maximum Rock hier in deiner Starfilm-Playlist. James and the Cold Gun mit Split Second. Apropos ziemlich neuer Maximum Rock.
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0: 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Wir machen dich und deine Band bekannt. Vorausgesetzt, du machst mit bei den Rock Talents. Ja, das machst du in deiner Star-FM-App und auf starfm.de. Jede Woche kommen Jahrhunderte Bewerbungen rein, das ist klar. Aber jede Woche treten auch zwei Bands gegeneinander an zum Voting in der App und auf starfm.de. Ja, wir haben schon mehrere Sieger gekürt. Und in dieser Woche, da stehen zur Wahl Pole Dance, Emo-Pop-Rock aus Berlin. Und die schicken ihre aktuelle Single, erzähl das doch mal selbst hier, Mensch.
2: Den Song, den wir ins Rennen schicken, der heißt All Alone. Das ist die vorletzte Single, die wir rausgebracht haben im Februar. Und wir schicken den ins Rennen, weil wir super stolz, also immer noch super stolz auf diesen Song sind. Der hat irgendwie alles, was wir glauben, was ein richtig guter Emo-Pop-Rock-Song braucht. Der hat Energy, der Groove, der geht nach vorne, der holt aber gleichzeitig auch die Leute ab und er erzählt auch eine sehr persönliche Story und auch lyrisch irgendwie so, dass man damit relaten kann. Deswegen glauben wir einfach, das ist so unser bester Song und das ist auch so musikalisch und attitude-mäßig, das ist, was wir als Band so ausstrahlen wollen können. Und deswegen kommt der ins Rennen.
0: Übrigens werden die Berliner Fallout Boys genannt. Pass auf, hier, deswegen.

0: Pole Dance also mit All Alone treten an gegen progressiven Rock, Hard Rock aus dem Hochsauerland gegen Cross the Atlas. Eine vierköpfige Truppe, alle so Ende 30. Und was schickt ihr ins Rennen?
1: Wir schicken unsere erste Single-Auskopplung aus unserer EP Hope ins Rennen, weil wir glauben, dass der uns einfach wahnsinnig gut vertreten würde. Der Song heißt At the Edge. Ihr könnt den überall auf allen gängigen Streaming-Plattformen könnt ihr euch den anhören und besucht uns gerne mal auf den Socials, überall Instagram, Facebook.
0: So geht die Nummer.

es seit heute bei den Rock Talents im Voting Pole Dance gegen Cross the Atlas. Du votest Inner Staff, mmstaff.de. Donnerstag nächste Woche, da läuft der Song dann in voller Länge bei A in der Show. Und wenn du deinen Song auch mal im Radio hören möchtest, dann mach doch auch mal mit bei den Rock Talents.

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8: Mit Bianca Mikro. Er hat heute frei und Spanien ist Weltmeister, ne? Wow, die Welt dreht sich aber trotzdem weiter. Gleich mit Maximum Rock von Billy Talent, die übrigens als Support von Blink-182 unterwegs sind. Und du erlebst sie beide live, indem du dir die StarFM-App runterlädst und Flatterhuhn spielst. Viel Glück damit. Außerdem gleich Weezer am Start und hier ist Crazy Town mit Butterfly.

0: Und also ich habe sie alle weggeschnitten aus Faulheit. Und dann habe ich ja sowieso gemerkt, dass meine schönen Locken weggehen. Mhm. Die Locken, die ich eigentlich nie haben wollte. Wenn du Locken hast, dann sollen sie glatt sein. Ne? Wenn sie glatt sind, dann musst du ja Locken haben.
1: Richtig.
0: Aber irgendwann mal, ich meine, merkst du, deine Haarstruktur verändert sich dann auch immer wieder. Und dann dachte ich mir, ach nee, weg damit. Und war erstmal so ein Hype-Ding, so ein Bob-Frisur habe ich ja gemacht, weil ich mich nicht getraut habe, so alles wegzumachen. Aber dann irgendwann mal dachte ich mir, nee, komm. Dann habe ich das alles wegrasiert und dann irgendwann mal eine Iro wachsen lassen. Und jetzt sind sie wieder alles am rauswachsen.
1: Ja, ich wundere mich schon, dass sie wieder schon, hast schon wieder ordentlich Fell auf dem Kopf.
0: Ja, und ich werde wahrscheinlich auch erstmal so lang werden lassen.
1: Ja.
0: Typveränderung ist, ja, muss ja, darf sie ja nicht stehen bleiben.
1: Was sagt die Frau dazu?
0: Die macht es nicht so kurz, was mich gestaunt hat, weil sie mich mit kurzer Haare kennengelernt hat.
1: Dann geht's ja.
0: Und ich meine, sie ist auch nicht so wirklich ein großer Fan von die Matte, die ich her hatte. Mhm. Aber irgendwie motzt sie dann auch immer nur. Ich lasse, wenn ich das, die Seiten, weil ich mach's das selber, ne? Wenn es so kurz ist, kann ich ja selber machen.
1: Ja, ja.
0: Und dann komme ich raus aus dem Bad und sie so, hä, hast du schon wieder so kurz gemacht? Und jetzt lasse ich das alles wieder wachsen. Erstmal mal gucken, wie lange ich da durchhalte.
1: Ja, ja.
0: Weil wenn, ich bin noch nicht da, aber ich komme jetzt langsam in die Übergangsfriseur. wie sagt man, Phase.
1: Ja, ja.
0: Und das ist dann richtig nervig.
1: Die ist hart.
0: Die ist richtig hart.
1: Ah, die ist hart.
0: Mal gucken, ob ich das überlebe.
1: Ja, wir halten dich auf dem Laufenden. Und jetzt bist du dran. Welche Typveränderungen hast du schon gemacht? Wie hat dein Umfeld reagiert? Oder hat auch deine Partner eine Typveränderung gemacht? Du erkennst sie nicht wieder. 0800 03 03 666 für deine Sprachnachricht zu uns.

0: auf Maximum Rock. Takeda, What About Me an deinem Montagnachmittag. Und auch da gilt ein Mann, ein Wort.
1: Sofern ich die Umfrage erfolgreich abschließe, bekomme ich eine eigene Währung bei uns bei Northstar Panels, sind die Coins. Und die Coins kann ich dann eintauschen gegen Gutscheine.
0: Und dieser Mann ist Marc Leimann. Er ist Managing Director Germany von Northstar Deutschland. Das ist ein großes Online-Meinungsforschungsportal. Northstar hilft Unternehmen und der Politik, Umfragen zu machen. Die sollen rausfinden, was du wirklich willst und wie dir zum Beispiel Produkte gefallen. So geht das.
1: In der Praxis ist es aber rein online-basiert. Das heißt, ich kriege eine E-Mail, wie du es beschrieben hast, ist nett designed, hey, wir haben wieder eine Umfrage für dich. Wir nennen dann auch nicht das Thema, einfach auch, um keinen Bias zu erzeugen, damit der Teilnehmer sich nicht schon darauf vorbereiten kann, sondern dass er überrascht wird, was das Thema ist. Ja, und dann landet er entweder in der Umfrage, die wir selbst programmiert, designed haben oder die der Kunde designed hat.
0: Und wie lange dauert diese Umfrage?
1: Umfragedauer kann extrem variieren, um ehrlich zu sein. Also zwischen einer Minute und 90 Minuten ist eigentlich alles drin. Gerade wenn ich jetzt als Beispiel ein neues TV-Format teste, dann dauert das natürlich, weil ich erstmal das ganze TV-Format durchschauen muss und danach kommt eine Befragung. Mhm. Also es ist intensiv, es dauert länger, wird aber dann natürlich auch besser incentiviert. Da kriege ich mehr Coins für.
0: Oh, wie oft finde ich denn so eine Einladung in meinem E-Mail-Postfach?
1: Ich meine, im Schnitt kann man sagen, man kriegt so zwischen 5 und 15 Einladungen im Monat. Wie gesagt, es hängt so ein bisschen an der Zielgruppe natürlich. Und man muss auch nicht an den Umfragen teilnehmen. Ne? Du kriegst die Einladung per E-Mail. Gleichzeitig haben wir eine App, die kannst du installieren. Dann kriegst du Push-Nachrichten, wenn eine neue Umfrage für dich da ist. Und wenn du nicht teilnimmst, nimmst du nicht teil. Aber wenn du teilnimmst und die Umfrage abschließt, sammelst du natürlich deine Belohnung.
0: Und das haben wir gehört, sind dann Gutscheine.
1: Die Klassiker bei uns sind Amazon, Zalando, CineStar. Ich kann dann also gratis quasi ins Kino gehen. Funktioniert sehr gut. Ich kann Lose bei Aktion Mensch zum Beispiel kaufen. Ich kann das Ganze auch spenden. Ich kann damit Bäume pflanzen in bedürftigen Regionen. Also wir versuchen da ein relativ weites Spektrum für alle anzubieten.
0: Cool, vielen Dank. Marc Leimann, Managing Director von Northstar Deutschland, von einem der führenden Plattformen in Europa, die dafür sorgen, dass deine Stimme Gewicht bekommt. Das gesamte Gespräch mit dem Marc hörst du nach auf starfm.de und in deiner starfm-App. Und da findest du auch alle Infos zu Northstar, wenn du mitbestimmen willst.
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0: Start beim Maximum Rock. Bruce Springsteen, Glory Days. Ja, ruhmvolle, herrliche Tage sind das für die spanischen Fußballfans, die ihr Team für den Weltmeistertitel feiern. Das haben sie in einem Superteam geschafft. Aber was gibt's Neues aus der Rockwelt jetzt?
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0: Ach, leider traurige Nachrichten, die uns von L7 am Wochenende erreicht haben. Jennifer Finch, die Bassistin der 90er Jahre Grunge-Band, ist gestorben. Es war ja bekannt geworden, dass sie an Hirnkrebs erkrankt war. Die Band hat noch ein Crowdfunding gestartet, um ihre medizinische Versorgung zu sichern. Aber am Samstag hat sie den Kampf verloren gegen den Krebs, mit nur 59 Jahren. Jennifer Finch war eine so wichtige Figur in der Grunge-Szene Anfang der 90er. L7 haben ganz oft mit Nirvana zusammengespielt. Jennifer war sogar mal eine Zeit lang mit Dave Grohl zusammen. Und jetzt gehen L7 im Herbst auf große Abschiedstour. Ersetzt wird Jennifer Finch dabei von der japanischen Bassistin Suzumi Okai. Die Rolling Stones feiern weltweit Charterfolge. Mit ihrem neuen Album Foreign Tongue sind sie in vielen Ländern gleich auf Platz 1 eingestiegen. In UK gibt es sogar das 15. Nummer 1 Album und das bedeutet, sie ziehen jetzt mit den Beatles gleich. Rekorde für die Stones gibt es auch aus Deutschland zu vermelden. Den größten Abstand zwischen zwei Nummer 1 Alben, nämlich 61 Jahre. Das erste Nummer 1 Album in Deutschland hatten die Stones 1965, das vorerst letzte jetzt, 2026. Das hat noch kein Musiker und keine Band zuvor geschafft. Und die Rolling Stones sind jetzt die Band, die sich am häufigsten in den Top 10 der deutschen Albumcharts platziert haben. Insgesamt 218 Mal. Korn-Frontman Jonathan Davis hat jetzt mit einem ungewohnten Auftritt von sich reden gemacht. Beim Konzert des japanischen Musikers Yoshiki in Los Angeles kam Jonathan Davis als Überraschungsgast auf die Bühne und sang mit im Orchester den Korn-Hit Freak on a Leash.

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7: Mit Bianca am Mikro. Er hat heute frei. Und wir reden heute über krasse Typveränderungen, wie die, die mein Mann durchgemacht hat. Ganz erwart ab. Ich erkenne den nicht wieder. Ja, und zu diesem Thema passt auch dieser Künstler natürlich hervorragend. David Bowie hören wir gleich mit Modern Love nach Linkin Park mit Burn It Down.

0: darf im Maximum Rock Creed One Last Breath an deinem Montagnachmittag. Ja, Thema krasse Typveränderung, ne? Hat mir mein Mann Guido gerade hingelegt. Ich komme nach Hause, hat der Typ sich den Bart abrasiert. Einfach so. Und ist ein neuer Mann. Es ist wirklich Wahnsinn, was ein Bart so ausmacht. Aber Guido ist nicht der Einzige, der den Typ mal ändert, ne? Maximum Rocker Udo?
1: Ja, was soll ich sagen? Vor 2 Monaten habe ich gerade diese durchgemacht, indem ich quasi als Haarextremist von Vollbart und ziemlich langen Haaren auf Schneiden auf Höhe 0 übergegangen bin. Das heißt also jetzt ohne Bart und quasi Glatze.
0: Wahnsinn.
1: Und das, die Reaktion im Umfeld war also schon durchweg positiv, obwohl mir das an sich völlig egal war. Weder vorher noch nachher.
0: Aber Mensch, Udo, du hast einfach durchgezogen. Sehr, sehr cool. Und Dirk, du hast früher immer kurz getragen, ne? Fandst aber lange Haare schon immer toll. Was sprach dagegen?
2: Meine Mutter war nein, lange Haare sind. Jungs haben keine langen Haare.
0: Ah.
2: So, seitdem ich meine Frau getroffen habe, hat sie gesagt, lass doch wachsen. Also, jetzt bin ich 41. Ne? Seit 25 Jahren habe ich die wachsen lassen. Und war auch seitdem nie wieder zum Schneiden, außer ab und zu jetzt rüber die Spitzen. Jetzt fängt sie langsam, also ich find's geil und ich kenne aber auch diese nervige und ja, ich bin auch einer von den Faulen, ich trage immer so eine Duttart. Aber jetzt kommt es dann, meine Frau fängt jetzt an hinten, jetzt wird's hier langsam kahl. Muss sie langsam Hut in die Mütze tragen. Aber nein, ich schwöre dir, wenn das hier wirklich kahl wird auf dem Hinterkopf, wird abrasiert.
0: Ja.
2: Solange da, wenn da ein Spiegel entsteht, kommt alles runter, oh. Dann wie früher. Ich hatte sogar mal komplett Nassrasur, Glatze. War die schönste Zeit überhaupt. Sehr bequem, sehr praktisch. Wurde nur irgendwie manchmal ein bisschen blöd angeguckt.
0: Oh Mann, ey, wenn das mein Mann hört, der hat auch solche komischen Gedanken noch obendrauf, ne? Aber apropos Glatze, Elli?
3: Wo ihr gerade bei Haaren seid. Ich hatte früher eine Glatze tatsächlich. Und am Pony hatte ich so ein paar lange, leuchtend rote Pankaflusen. Das hatte ich ganz, ganz lange. Und dann hatte ich auch ziemlich lange ein Iro. Und jetzt habe ich noch einen Undercut und relativ, also für meine Verhältnisse relativ lange Haare. Ich habe die Haare auch immer bunt gehabt. Ne? Rot, lila, orange, grün. Ich habe alle Farben gehabt. Manchmal auch alle zusammen. Ja, das war schon eine schöne Zeit auf jeden Fall.
0: Ja, absolut. Und vor allen Dingen immer wieder eine Typveränderung bei dir, ne? Welche krasse Typveränderung hast du schon hingelegt? Erzähl's uns gerne. Sprachnachricht geht an die 0800 0303 666.

0: Maximum Rock von The Cooks. Always where I need to be an deinem Montagabend, dem ersten Abend der Woche. Mach's dir schön, mach's dir gemütlich und ich hoffe, du kommst nach Hause und deine Frau, deine Freundin, dein Typ, dein Kumpel, dein Mitbewohner, dein Mann hat nicht so eine krasse Typveränderung hinter sich wie mein Mann. Ja? Ich gehe einmal abends aus, komme wieder nach Hause, denke, was ist so hell im Schlafzimmer? Hat der Typ keinen Bart mehr? Hat er sich einfach von heute auf morgen abrasiert und ich kenne ihn nur mit Bart? Von Anfang an. Er behauptet zwar nein, aber er hatte mal so einen Eierbecherbart. Also immer war irgendwie Haar im Gesicht. Auf einmal ist es wirklich, ja, ein Babyface. Immer noch der wunderschönste Mann, aber ich komme da nicht drüber weg. Ich mache ganz oft die Augen zu und denke, ich höre seine Stimme. Es ist immer noch der Guido, den ich kenne. Aber er sieht halt total anders aus. Also krasse Typveränderung. Ey, hat mir erzählt, sie hat das auch mal hinter sich gehabt.
1: Boah, Bianca, da kann ich auch eine raushauen zu krassen Typveränderungen. Ich mit 14 zum Friseur. Ich hatte noch meine naturblonden Haare, noch nie die Haare gefärbt. Und mein Friseur meinte, wir machen heute mal was richtig Ausgefallenes. Dann hat er mir stundenlang die Haare knallrot gefärbt, mir dann noch einen geraden Pony verpasst. Ich bin nächsten Tag zurück in die Schule. Mich hat einfach keiner mehr erkannt. Alle waren so, ey, bist du es? Und ich habe mich so unwohl gefühlt, weil ganz ehrlich, es sah einfach mega, mega scheiße aus im Nachhinein.
0: Och ey, das tut mir leid. Ja, so kann es eben auch gehen. Und ich hatte, tschüss, ich war jetzt am Wochenende weg und dachte, wenn der sich noch die Haare abschneidet, erkenne ich den nicht mehr wieder. Aber wir hatten uns vorher geeinigt, ich schneide ihm die auf Professor Snipes Länge. Ja, krasse Typveränderungen. Hast du das schon mal selber gemacht oder auch erlebt bei deinem Partner, bei deiner Partnerin? Hau mal raus. 0800 0303 666, die Nummer für deine Sprachnachricht zu uns. Dafür Maximum Rock jetzt von Blackstone Cherry. Hier ist Celebrate.

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0: Next Up am Maximum Rock an deinem Montagabend. Die Toten Hosen, nur nach vorn. Und die Toten Hosen wirst du natürlich immer wieder erkennen. Krasse Typveränderungen, das machen die Maximum Rocker. Wie mein Mann Guido, der auf einmal entscheidet, der Bart muss ab und ich erkenne den Lieben kaum wieder. Maximum Rockerin Viviana, kennst du auch, ne?
1: Typveränderungen mache ich regelmäßig und sehr gerne. Ich habe auch den Spleen, dass ich meine Haare immer mal länger wachsen lasse und dann, was heißt länger, also wirklich schon so in der Mitte des Rückens sie ankommen und dann geht's aber los, so wie jetzt auch wieder, dass sie anfangen, mich zu nerven. Mache ich sie zum Zopf, ist der Zopf zu schwer, binde ich sie hoch, tu das irgendwann weh, lasse ich sie auf, sind sie im Gesicht, so wie Tibor auch schon gesagt hat. Ja, und dann kommt der Spleen und ich sage, jetzt reicht's und dann kommen sie wirklich runter und dann aber auch radikal. Und zwar so kurz, dass ich dann hinten einen Fassonschnitt hatte. Ja, mal gucken, wie lange ich das jetzt noch aushalte mit den langen Haaren. Aber eigentlich bin ich auch schon wieder dabei zu sagen, sie müsste runter, so bobmäßig mindestens abgeschnitten werden. Damit ich dann wieder klarkomme und sie ja auch dann wieder gesund nachwachsen kann.
0: Ja, das ist sicher auch ein Punkt, liebe Viviana. Aber Spleen trifft es, glaube ich, schon ganz gut. Den hat mein Mann Guido auch gehabt. Dein Mann auch schon?
1: Typwechsel bei meinem Mann fand ich weniger cool. Also obenrum trägt er Glatze, weil er einfach sehr wenig Haare mittlerweile oben auf dem Haupthaar hat. Aber im Gesicht hat er halt einen Bart, ne? Und er hatte den schon mal so lang, also fast schon so Sissy Top Style. Das war mir zu viel, ja, wenn die Haare in der Suppe schon hängen, das finde ich blöd.
0: Ja.
1: Dann hat er den letztens aber verschnitten beim Rasieren und da war der auf einmal relativ kurz. Oh. Und ich dachte so, oh, wer sind Sie denn? Was machen Sie in meinem Wohnzimmer?
0: Ja.
1: Muss man immer aufpassen. Männer sind ja dann schnell mal so 20 Jahre jünger, wenn sie sich den Bart abrasieren. Ne? Und dann hat man da so gefühlt einen Teenager vor sich zu stehen.
0: Ja, absolut. Und Guido meinte auch, er sehe wieder aus wie 14. Also ich denke mal, da hat er übertrieben, aber schon sehr, sehr jung. Welche krasse Typveränderung hast du schon hingelegt oder dein Partner, deine Partnerin? 0800 0303 666, die Nummer für deine Sprachnachricht zu uns.

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0: Staff und Maximum Rock, why can't this be love? Van Halen hier bei Staff und Maximum Rock. An deinem ersten Abend der Woche, dem Montagabend, den wir jetzt krönen werden.
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0: Mit dem wunderschönen Album Changes von Fury in the Slaughterhouse. Und Thomas hat die Jungs getroffen. Bin ich sehr neidisch. Ich war leider im Urlaub, deshalb konnte ich es diesmal nicht selber übernehmen.
2: Ich habe sie von dir gegrüßt. Kai und Christoph waren hier.
0: Ja.
2: Und wir haben uns natürlich auch ein bisschen über Geburtstag reden, ne? Weil mir fiel auf, es ist schon wieder 40 Jahre her. Ne? 40 Jahre Fury in the Slaughterhouse. What? Nächstes Jahr, jetzt sind es 39 Jahre Fury in the Slaughterhouse. Nächstes Jahr 40 Jahre. Ich habe dann mal so reingehört und ich sage, ist denn da eigentlich jetzt irgendwas geplant bei euch?
3: Ja, wissen wir schon, aber wir sagen es nicht.
4: Doch, wir werden aber auf jeden Fall feiern und mal gucken. Wir werden uns einige Sachen einfach. Wir werden einfach mal was anders machen als die letzten.
3: Im Feiern sind wir ganz groß, oder?
4: Ja, das können wir.
2: Naja, ich habe es versucht. Ne? Im Interview mit Kai und Christoph zum aktuellen Album Changes. Kannst du übrigens komplett nachhören, das Interview in der Staff im Mediathek, in der App und auf staff.de. Changes, unser aktuelles Album der Woche, seit heute noch bis einschließlich Donnerstag. Natürlich, wie jede Band sagt, die beste Platte bisher. Ne? Dank Produzent Vincent Sorg.
4: Aber es ist tatsächlich so, dass wir mit Vincent ja jetzt die dritte Platte mit Vincent und ich habe schon das Gefühl gehabt, wir haben mittlerweile ganz gut voneinander gelernt. Also wir wissen, wie wir aufeinander eingehen und Vincent weiß, wie er mit uns umgeht. Und das war schon so ein bisschen, fühlte sich ein bisschen wie Meisterstück an dieses Mal. Also ich finde es auch, das sagen natürlich Musiker immer, ich finde, es ist eindeutig unsere beste Platte.
3: Vor allem, dass die Toten Hosen hören auf, die Fantasie hören auf, die Prinzen hören auf, irgendjemand muss den Count doch weitermachen.
0: Ja, es ist so.
2: Ja. Und das ist ein Album geworden, bei dem ihm niemand reingeredet hat.
3: Und ganz wichtig ist auch, dass Vincent gesagt hat, nach dem letzten Album, was ja eins geworden ist, hat er der Plattenfirma gesagt, so, und jetzt lässt ihr die Jungs auch machen, was sie selber wollen. Und ihr redet euch da nicht rein. Und genauso was. Die Plattenfirma hat sich dann sowieso in sich selbst aufgelöst und dann hat uns keiner reingeredet. Das heißt, wir haben einfach genau das gemacht, worauf wir Bock hatten. Und haben auch gesagt, wenn es 12 Nummern haben wir aufgenommen da drüben oder geschrieben zum Teil. Und dann haben wir gesagt, das reicht. Und dann haben wir sie in die Reihenfolge gepackt. Eigentlich wollten wir erst 11 machen, dann haben wir die 12 genommen und das war's. Es waren einfach genau die Nummern.
4: Und es passt auf eine Vinyl.
0: Das ist wichtig.
2: Ich stelle vor, wir hören uns auch mal den Titelsong an, oder?
0: Ja, Hervet Changes, hier sind Fury in the Slaughterhouse.

0: Staff und Maximumrock, großartig, Fury in the Slaughterhouse von ihrem aktuellen Album Changes, der gleichnamige Titelsong hier bei uns.
1: Genau. Übrigens, für die ganz großen Fury in the Slaughterhouse-Fans, Klammer auf Bianca, Klammer zu, gibt es auch noch mehr als die 12 neuen Songs. Die Deluxe-Version von Changes zum Beispiel, da gibt es eine zweite CD drauf mit noch 10 Live-Aufnahmen von der Tour letztes Jahr. Da gibt es auch so bekannte Songs wie Letter to Myself zum Beispiel, Good Day to Remember, Everyday Heroes und du bekommst auch noch einen Mix von Songs. Also ich habe die Jungs ja auch mal gefragt, irgendwie, wann spielt ihr eigentlich endlich wieder live? Da haben sie gesagt, naja, jetzt hier 25.07. in Trier, Lüneburg, Gelsenkirchen auf dem Programm, Bielefeld, Bonn, Bad Kissingen, Northeim. Und da werden natürlich auch die Klassiker dabei sein, wie Won't Forget These Days.
0: Muss
1: die dürfen natürlich nicht fehlen.
0: Immer sein.
2: Ja, Won't Forget These Days and Time to Wonder. Da sind die groß geworden. Ne? Und das sind einfach so, die haben halt gerade bei Won't Forget These Days gibt es eben auch, nicht nur wenn Hannover 96 mal gewinnt, zufälligerweise, das ist halt ein seltener Moment, ja. Aber die haben fast alle ihr Abi damit gemacht oder irgendwelche Partys gehabt. Und das sind immer so Tage, die sie nicht vergessen wollen. Und das Ding läuft, dann steht die Band auf der Bühne, dann kommt das Gefühl zurück. Wenn man so ein Glück hat, so eine Nummer geschrieben zu haben, dann kann man einfach nur dankbar sein und sich freuen.
3: Ja, und ich freue mich, wenn die Leute sich freuen, weil das ist mein Job, irgendwie den Leuten Spaß zu bereiten. Mhm. Und wunderbar.
0: Oh, unser Staff im Album der Woche, Changes, Fury in the Slaughterhouse. Sag uns, wie es dir gefällt. Wir schenken dir das Album am Donnerstag. Ach, ich habe ein Kreisgrinsen im Gesicht, Thomas.
4: Ah, ja,

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Die hier blasen in den Staub von den Boxen. Return to Dust. Die perfekte Mischung aus Grunge, Hard Rock, Alternative und 90s. Und die Drums entstaubt kein geringerer als der Sohn von Slash. Hier ist Bored von Return to Dust. 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